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Heute wird es in ganz Österreich freundlicher und deutlich wärmer. In Vorarlberg, Tirol und Kärnten scheint meist die Sonne. Von Salzburg bis ins Burgenland starten wir noch mit vielen Wolken und einzelnen Regenschauern. Im Laufe des Tages lockert es aber überall auf und am Nachmittag setzt sich vielerorts die Sonne durch. Dazu weht stellenweise lebhafter bis starker Westwind. Die Temperaturen steigen auf 19 bis 26 Grad. Im Westen und Süden sind sogar bis zu 29 Grad möglich.

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0: Heute wird es in ganz Österreich freundlicher und deutlich wärmer. In Vorarlberg, Tirol und Kärnten scheint meist die Sonne. Von Salzburg bis ins Burgenland starten wir noch mit vielen Wolken und einzelnen Regenschauern. Im Laufe des Tages lockert es aber überall auf und am Nachmittag setzt sich vielerorts die Sonne durch. Dazu weht stellenweise lebhafter bis starker Westwind. Die Temperaturen steigen auf 19 bis 26 Grad. Im Westen und Süden sind sogar bis zu 29 Grad möglich.
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0: Heute wird es fast in ganz Österreich zunehmend sonnig und immer wärmer. Nach dem Regen in der Nacht lockern die Wolken auf. Besonders im Westen und Süden kommt oft die Sonne raus. Im Norden kann es länger bewölkt bleiben. Vereinzelt sind noch einzelne Regenschauer möglich. Dazu gibt es kräftigen, teils stürmischen Wind. Die Temperaturen steigen heute auf angenehme 26 Grad. Im Westen und Süden sind sogar bis zu 29 Grad möglich.
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0: Heute wird es fast in ganz Österreich zunehmend sonnig und immer wärmer. Nach dem Regen in der Nacht lockern die Wolken auf. Besonders im Westen und Süden kommt oft die Sonne raus. Im Norden kann es länger bewölkt bleiben. Vereinzelt sind noch einzelne Regenschauer möglich. Dazu gibt es kräftigen, teils stürmischen Wind. Die Temperaturen steigen heute auf angenehme 26 Grad. Im Westen und Süden sind sogar bis zu 29 Grad möglich.
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0: Heute Nachmittag kommt immer öfter die Sonne raus. Der Regen zieht sich zurück, nur ein paar Wolken bleiben übrig. Dazu gibt es kräftigen Westwind. Auf den Bergen kann es sogar stürmisch werden. Die Temperaturen steigen auf bis zu 26 Grad. Im Westen und Süden sind sogar bis zu 29 Grad möglich. Und morgen am Sonntag bleibt das Wetter wechselhaft. Im Süden sind am Nachmittag Gewitter möglich. Vereinzelt kann es auch hageln. Dazu bleibt es windig bei bis zu 28 Grad.
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0: Heute Nachmittag kommt immer öfter die Sonne raus. Der Regen zieht sich zurück, nur ein paar Wolken bleiben übrig. Dazu gibt es kräftigen Westwind. Auf den Bergen kann es sogar stürmisch werden. Die Temperaturen steigen auf bis zu 26 Grad. Im Westen und Süden sind sogar bis zu 29 Grad möglich. Und morgen am Sonntag bleibt das Wetter wechselhaft. Im Süden sind am Nachmittag Gewitter möglich. Vereinzelt kann es auch hageln. Dazu bleibt es windig bei bis zu 28 Grad.
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0: Heute Nachmittag kommt immer öfter die Sonne raus. Der Regen zieht sich zurück, nur ein paar Wolken bleiben übrig. Dazu gibt es kräftigen Westwind. Auf den Bergen kann es sogar stürmisch werden. Die Temperaturen steigen auf bis zu 26 Grad. Im Westen und Süden sind sogar bis zu 29 Grad möglich. Und morgen am Sonntag bleibt das Wetter wechselhaft. Im Süden sind am Nachmittag Gewitter möglich. Vereinzelt kann es auch hageln. Dazu bleibt es windig bei bis zu 28 Grad.
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0: Heute Abend und in der Nacht bleibt es größtenteils trocken und klar. Speziell am Alpen-Nordrand sind aber auch dichtere Wolken dabei und vor allem zwischen Kufstein und Mariazell kann es immer wieder Regenschauer geben. Morgen am Sonntag ist es dann recht wechselhaft. Im Süden sind am Nachmittag teils Gewitter möglich, vereinzelt auch mit Hagel. Die Temperaturen erreichen morgen von Nord nach Süd 18 bis 28 Grad.
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0: Heute Abend und in der Nacht bleibt es größtenteils trocken und klar. Speziell am Alpen-Nordrand sind aber auch dichtere Wolken dabei und vor allem zwischen Kufstein und Mariazell kann es immer wieder Regenschauer geben. Morgen am Sonntag ist es dann recht wechselhaft. Im Süden sind am Nachmittag teils Gewitter möglich, vereinzelt auch mit Hagel. Die Temperaturen erreichen morgen von Nord nach Süd 18 bis 28 Grad.
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0: Heute Abend und in der Nacht bleibt es größtenteils trocken und klar. Speziell am Alpen-Nordrand sind aber auch dichtere Wolken dabei und vor allem zwischen Kufstein und Mariazell kann es immer wieder Regenschauer geben. Morgen am Sonntag ist es dann recht wechselhaft. Im Süden sind am Nachmittag teils Gewitter möglich, vereinzelt auch mit Hagel. Die Temperaturen erreichen morgen von Nord nach Süd 18 bis 28 Grad.
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Am 17. Juli kommt Kevin Morby in die Wiener SimCity. Der Singer-Songwriter aus dem amerikanischen Mittelwesten hat sich mit seinen reduzierten Arrangements und der aufs Wesentliche beschränkten Produktion eine treue Fangemeinde erspielt. 8 Studioalben stehen mittlerweile zu Buche. Das aktuelle heißt Little Wide Open und wurde von Aaron Dessner produziert, der ansonsten mit so illustren Namen wie Ed Sheeran oder Gracie Abrams zusammenarbeitet. Well

0: Nicht der stadionfüllende Sound ist es, der Morbius angetan hat, sondern die kleinen Szenen des Alltags, die er umso eindringlicher schildert. Sehr auf die Stimme und seine Texte fokussiert kommt seine Musik daher. Eben das, was man von einem Singer-Songwriter erwartet. Songs, die mitwachsen und die live auch mal eine spirituelle Ebene bekommen können. Davon kann man sich am 17. Juli überzeugen, wenn Kevin Morby live in die SimCity in Wien kommt. 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

0: Heute Abend und in der Nacht bleibt es größtenteils trocken und klar. Speziell am Alpen-Nordrand sind aber auch dichtere Wolken dabei und vor allem zwischen Kufstein und Mariazell kann es immer wieder Regenschauer geben. Morgen am Sonntag ist es dann recht wechselhaft. Im Süden sind am Nachmittag teils Gewitter möglich, vereinzelt auch mit Hagel. Die Temperaturen erreichen morgen von Nord nach Süd 18 bis 28 Grad.
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0: Heute Abend und in der Nacht bleibt es größtenteils trocken und klar. Speziell am Alpen-Nordrand sind aber auch dichtere Wolken dabei und vor allem zwischen Kufstein und Mariazell kann es immer wieder Regenschauer geben. Morgen am Sonntag ist es dann recht wechselhaft. Im Süden sind am Nachmittag teils Gewitter möglich, vereinzelt auch mit Hagel. Die Temperaturen erreichen morgen von Nord nach Süd 18 bis 28 Grad.
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0: Heute Abend und in der Nacht bleibt es größtenteils trocken und klar. Speziell am Alpen-Nordrand sind aber auch dichtere Wolken dabei und vor allem zwischen Kufstein und Mariazell kann es immer wieder Regenschauer geben. Morgen am Sonntag ist es dann recht wechselhaft. Im Süden sind am Nachmittag teils Gewitter möglich, vereinzelt auch mit Hagel. Die Temperaturen erreichen morgen von Nord nach Süd 18 bis 28 Grad.
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9: All right, ja. Ich finde, das war super, super, super, super. Nochmal.
10: Der Martin Gandis, der steht auf seinem Fantas. Er war heute ganz viel unterwegs. Er war auf der Pride und hat getrunken sein Fantas.
9: Schwarzes Fanta, das war unser Lieblings-LKW heute, oder?
11: Ja.
9: Ich finde, die haben den besten Sound gehabt. Schwarzes Fanta, das ist eine Religionsgemeinschaft.
11: Ja.
9: Findest du nicht?
11: Ich kann mich nicht mehr erinnern.
9: Ja, dann
11: warst du dabei.
9: Dann
11: ja.
9: Warst du dabei, Mann.
11: Ich bin immer noch ein bisschen in Zeitlupe, aber ich kann vielleicht vorspulen.
9: Das ist top aus, Mann.
11: Ich kann zurückspulen. Ich spule mal zurück. Wann war das, der schwarze Fanta-Bus?
9: Der war, ich glaube, das nur der siebte. Von hinten. Das hat ja ein Fanta. Ja, das war gut. Ja, ich finde überhaupt, war toll.
11: Das Wetter war halt... Ja, von dem lassen wir uns.
9: Ja, was?
11: Vom Wetter lasse ich mir sicher nichts dreinreden.
9: Na, das kommt.
11: Schon lange nicht, ne?
9: Nein, dazu ist, je langsamer, je höher der Feiertag, umso langsamer die Bewegung.
11: Ja.
9: Das ist das alte Prozessionsprinzip.
11: Ja. Ja?
9: Also, je höher der Feiertag, umso langsamer. Schreitet die Kolonne vor.
11: Was ist, wenn man rückwärts geht? Das ist dann die Auferstehung.
9: Könnte die Auferstehung bedeuten. Ja. Ja, aber war ein schönes Ringstraßen.
11: Ja, die Ringstraße ist, finde ich, wirklich prädestiniert dafür.
9: Ja,
11: ich kann mich erinnern, ich war auf der ersten Free Parade, hat das damals geheißen. Da habe ich das erste Mal Breakdance live gesehen.
9: Der Freizeit ist ein Love Parade.
11: Eine Free Parade in Wien.
9: Wirklich?
11: In Wien war es die Free Parade. Berlin war es die Love Parade, in Wien war es die Free Parade. Und da waren. Nach der Schule war ich dann. Ich kann mich noch erinnern, bin ich noch zur Schule gegangen. Ich habe so.
9: Wirklich?
11: Ich glaube, so Unterstufe war ich das erste Mal dort. Das war. Also da war so ein Schwimm, also so mit so, wie ist das, Schwimmhäuten, so ein Monster war auf seinen Lastwagen gekettet. Ich glaube, der war auf so drei Hoffmanns oder so. Und das war.
9: Dreimal

0: Hoffmann.
1: Ja, dreimal geträufelt oder wie sagt man, dreimal bekreuzigt.
0: Hoffmanns Erzählungen, weißt du, oder?
1: Ja, und das war damals, das war atmosphärisch.
0: Ja, einfach. Wahnsinn.
1: Ich war in der Stratosphäre, geil. Also ja. So Gefühls.
0: Hast du da, meine Gefühle waren in der Stratosphäre. Aber hast du deine Schultasche mitgehabt damals? Na, von, bist direkt von der Schule hin?
1: Kugelschreiber halt.
0: Kugelschreiber und Geografie helfen.
1: Ja. Nein, ich bin immer mit dem Kugelschreiber in die Schule.
0: Wirklich?
1: Ja. Mit Bankfach in die Schule. Mit
0: keine Pelikan-Füllfeder.
1: Na
0: gut, der Kuli.
1: Ja, der Kugelschreiber.
0: Kugelschreiber.
1: Kugelschreiber. Der Kroate und deswegen Kugelschreiber, der ist eine kroatische Erfindung. Deswegen schreibt man nicht mit Füller.
0: Ja. Na, es ist so. Schon da, ich war der Anfang vom Punk, der Kugelschreiber eigentlich, oder?
1: Nein.
0: Da hat sich alles aufgehört. Das war schon klar.
1: Oder also, der Kugelschreiber war der
0: das Pilotprojekt von den Sex Pistols.
1: Ja,
0: nein, aber gut.
1: Getting big.
0: Na Leute, alle, die auf der Pride waren, auf jeden Fall guten Abend. Wir sind da, wir halten euch die Stange.
1: Ich wolfe, das Popofol wirkt gerade, beginnt gerade zu wirken.
0: Ja, genau. Die gute Jackson-Milch. Also wir sind eure Jackson-Milch heute und wir halten euch den Rücken frei, falls da noch irgendwelche Angriffe kommen. Machen wir mal Musik erst. Ja. DJ Elefant, das schaut aus heute, Wahnsinn.
1: Ja. Auf welchen LKW war der?
0: Er ist ja LKW. Ich glaube, er war auf LKW-Fahrer.
1: Er hat den LKW gezogen.

0: Ja, wir sind da, wir sind da für euch. So ein harter Tag.
1: Aus der Wiener Börse.
0: Aus der Wiener Börse.
1: Ja. Welches Aktienpaket würdest du empfehlen? Ich habe gehört, dass so Journalismus-Aktien ganz hoch im Kurs sind.
0: Ja.
1: Was denkst du, sollte man in Kurier oder in Standard oder in welche Print-Medien-Aktien würdest du gerade investieren? In den Rennbahn-Express habe ich auch gehört, hat man so einen Insider gezwitschert.
0: Das darf man eigentlich noch gar nicht sagen. Das ist ja eine der heißesten Aktien.
1: Ja,
0: das ist angeblich ist der Enkelsohn von Fellner dran und launcht jetzt den neuen Rennbahn-Express, der ist kurz vorm Börsengang.
1: Der Rennbahn-Express ist kurz vorm Börsengang.
0: Und Grandpa Fellner dreht durch angeblich, er ist völlig fertig.
1: Also,
0: das ist nicht lustig.
1: Die New Yorker Börse, oder?
0: Naja, das ist scheiße.
1: Dow Jones.
0: Ja.
1: Grandpa down.
0: Fellner Live, das kommt sicher in Fellner Live.
1: Ah.
0: Rennbahn Express vorm Explodieren.
1: Oder Fellner Print.
0: Ja, auch mit Babynahrung in Verbindung gebracht, angeblich.
1: Ja.
0: Ja. Nein, aber.
1: Ja, das dauert schon, oder? Mit Babynahrung.
0: Ja, du Babynahrung meinst, ist übrigens.
1: Babynahrungsaktien. Was ist denn dann hip? Was isst du am liebsten für Babynahrung?
0: Ich bin der alte Milupa-Typ. Ja.
1: Strampelhose
0: und Milupa und dann.
1: Geht's einem super.
0: Dann ist alles in Ordnung.
1: Dann ist alles super.
0: Ja, was soll ich meinen? Das sind ganz
1: damals,
0: basale Bedürfnisse. Ja. Mit Bibo, Boro, Babyli und Cosili dazu. Zum Beispiel. War auch, das ist eine Beruhigungsformel für nach After Hours. Ja, oder noch,
1: oder
0: auch nach der Pampers
1: in der Hose schützt vor der paranoiden Psychose.
0: Ja, richtig. Hast du Pampers in der Hose, das schützt vor einer F20-Diagnose. Ja, brauchst du keine Pillen mehr, bist gut drauf und so. Ja, nein. Ist alles so easy. Katzen easy, oder?
1: Ja, Katzenstreu easy.
0: Katzen easy, Mann. Ja, die machen immer einen Bären aus allem. Es ist grauenvoll, wirklich.
1: Ja, also Leute. Katzenstreu, ne?
0: Ja, Katzenstreu, ja. Ja. Na gut, aber ich merke schon, ihr fühlt euch gut aufgehoben. Wir sind wirklich, wir halten voll hinter das Programm jetzt durch für euch. Es war ein verdammt harter Tag. Und außerdem, das muss ich noch ganz kurz bemerken, dass ja die Pride

0: auf der Ringstraße, dass das ja unterirdisch diese Anionenbeschleuniger oder Teilchenbeschleuniger.
1: Teilchenbeschleuniger.
0: Ja, der Hadron Collider, nicht?
1: Ja.
0: Der Large Hadron Collider. Und der erzeugt ja Antimaterie. Ja. Und angeblich ist unter der Ringstraße ist so ein Hadron Collider installiert worden von Ludovico, unserem Stadtfürsten.

0: eigentlich zeitgleich, oder?
1: Park?
0: Na, wie Disco eigentlich das Zeitliche gesegnet hat, wurde Punk geboren.
1: Punk. Also Punk?
0: Ja, alles Gute, Happy Birthday, Punk, zum alles 50er.
1: Schönen Gruß von Onkel Pavian, meinst du? Punk. Nein, ich bin dagegen. Der Rabati, der will gute Medizin für Sie. Und die richtige Dosis Medizin, die wollen wir für alle wirklich, wir wollen, dass das gesichert ist für alle, dass alle immer das kriegen, was sie gerade jetzt brauchen, ja?
0: Ja,
1: sagt der Rabati.
0: Ja? Was bräuchtest du? Nach was isst ihr gerade?
1: Ja, eben, das haben wir eh schon gesagt, irgendwie jetzt Strampelhose, Milupa oder Kokotaxi oder was. Es ist einfach immer alles. Es geht um die Präzision der Sendung einfach auch, so wie wir auch jetzt immer präziser werden.
0: Was war ein Sendeauftrag?
1: Naja.
0: Schaut aus mit dem Sende.
1: Wir haben ja das Gesetzbuch der Gesetzes, der Gesetzgeber des Mediengesetzes.
0: Aufgeschlagen, Paragraph 42, audiovisuelle kommerzielle Kommunikation für Spirituosen. Jede Form der audiovisuellen kommerziellen Kommunikation für Spirituosen ist untersagt.
1: Ja, das unterschreibe ich sofort.
0: Ja, nur größer ist besser.
1: Nein, außerdem wird wir nicht mal das Fenster aufmachen im Studio, die im Nachbarn jammern
0: darf,
1: rum dann
0: darf
1: und
0: man
1: so,
0: seine Zehen nicht schneiden.
1: Ja, die heulen dauernd rum, komm, machst das Fenster auf, ja, ich meine, so.
0: Alkohol und Meritol.
1: Ja, das
0: kommt nie allein,
1: natürlich nicht. Nein, aber
0: ja, was gibst du mal eins aufschlagen?
1: Ja, probieren wir mal. Ich probiere mal auch einen Paragraphen aus.
0: Ja.
1: Ja, der Multiplex-Betreiber, etwa bei der Wahl der Sendestandorte der entsprechenden Antennencharakteristik.
0: Puh,
1: ich glaube, das muss noch überarbeitet werden. Ja. Ja, aber da gibt es schon wirklich tolle Sachen. Erteilung der Zulassung und Auflagen für den terrestrischen Multiplex-Betreiber.
0: Terrestrisch?
1: Ja. Wirklich? Also das ist aber toll.
0: Ja, das ist
1: nur für Irdische.
0: Ja,
1: aber,
0: okay, okay.
1: Aber da geht es ja eben in Strahlen, mehr Weltenraum, Sender gehen.
0: Superfly, Mond, Mars.
1: Eben, das ist nichts mehr terrestrisch, oder?
0: Ja.
1: Nein.
0: Ist eigentlich Superfly auch ein Mars?
1: Es ist
0: Empfang.
1: Ja, ich glaube, der Programmdirektor Jürgen Triemal hat bereits eine absolut fixe Position am Mars, ja?
0: Mhm.
1: Und sendet von dort aus.
0: Piratensender.
1: Er hat einen Piratensender mittlerweile
0: am Jupiter
1: stationiert. Überhaupt keine Frage. Hallo Jürgen, kannst du mich hören? Hallo, Hallöchen, hallo. Also du weißt, wir wollten das eigentlich nicht verraten, aber jetzt ist es raus.
0: Ja. Also, ja.
1: Kann man nichts machen,
0: also,
1: oder?
0: Wenn ihr Maß hat, dreht's auf.
1: Ja. Aber das ist ja gerade das Richtige für euch heute Abend, ihr lieben Zwetschgen nach der Parade, gell? Extraterrestrischer Sender und so, gell? Ist ja nichts dabei.
0: Nein.
1: Und es war nichts dabei.
0: Für dich?
1: Nein, für mich war nichts dabei. Ja, sonst gibt's kulturell, was gibt's? Machen wir noch ein bisschen Kultur?
0: Ja, machen wir.
1: Ja?
0: Kultur.
1: Ja, also Offenbachs Austreibung in greller Puffkluft. Das lassen wir mal so stehen, oder?
0: Ja. Okay. Die Auflösung gibt's dann nach der

0: Naja, sollen wir das noch auflösen?
1: Ja.
0: Auflösen?
1: Ja,
0: sollen wir uns noch auflösen?
1: Ja, gerne. Bisschen Content schadet.
0: An diesem wunderbaren Samstag. Also was war die Frage mit der Puffkluft? Es war Hoffmanns Erzählungen in der Volksoper.
1: Offenbach, aber was hat das mit Offenbach zu tun? Offenbach
0: am Main. Offenbach hat die Musik komponiert und.
1: Achso, ich dachte Offenbach am. Offenbach, der Vorort von Frankfurt, wo Haftbefehl herkommt. Der kommt ja aus Offenbach am Main.
0: Das kann natürlich zusammenhängen, ja.
1: Da kommen die ganzen Asis her.
0: Wirklich?
1: Ja.
0: Mann.
1: Frankfurt, Sparkasse Offenbach.
0: Frankfurt. Frankfurt?
1: Ja.
0: Frankfurt
1: am Main.
0: Ja, da wurden ja früher die deutschen Könige gekrönt.
1: Ja,
0: das haben alle vergessen, oder?
1: Gekrault.
0: Durch, ja, das ist vorbei.
1: Also stimmlich,
0: ich möchte noch ganz kurz anfügen, stimmlich bleiben fast alle Wünsche offen bei Offenbach. Offen.
1: Offen?
0: Ja, offen. Aber jetzt los mit der Kultur, weil jetzt haben wir wichtige Themen. Es geht ja von letzt wirklich los. Es geht down to Seattle, down to Santa Clara, down to Inglewood, Arlington, Atlanta, Kansas City, Toronto. Wovon sprechen wir?
1: Keine Ahnung.
0: Es ist Fußball, Mann.
1: Ah.
0: Ja. Down to Mexico City, down, back to Miami.

0: Zu wem hältst du?
1: Naja, also ich finde schon, das ist so, ja, ich weiß nicht, ich möchte mich jetzt nicht verkühlen hier. Aber ich finde, das sind schon
0: Wacken. Aber als österreichischer Fußballfan hat man ja immer so ein Ersatzteam. Ne?
1: Ja, ich traue mich nicht.
0: Was ist dein Ersatzteam?
1: Naja, natürlich schon, was soll ich sagen, Jordanien.
0: Ja,
1: ja, ich finde, die hätten sich's auch verdient mal.
0: Ja.
1: Die weißen Reiter.
0: Ja, kannst du mir einen Spieler nennen? Von
1: Abo Albano. Abo Albano ist ein super Typ. Ja. Ja. Mal früher hat er Datteln.
0: Klassischer Abseits.
1: Ja, als die Abseitsfalle überhaupt.
2: Ja. Die Viererkette.
1: Ja, er macht alleine eine Viererkette. Ja, aber ich meine.
0: Ein Libero, ein echter Libero.
1: Down to Zapopano, down to Mexico City and then back to Monterrey. Also da ist schon was los, wenn ich mir diese Landkarte anschaue. Das ist irre.
0: Das ist halt ein Kontinent halt.
1: Ja, das ist
0: größer als Nordwest-Ungarn.
1: Ein Kontinent ist kein Ozean zum Beispiel. Oceano und ein Continento.
0: Oceano Celentano.
1: Ja,
0: der war ja, bin schon ein bisschen gut. Müde vom Tag. Hm?
1: Bin schon müde, bin ein Rüde. Sitz im Bus nach Haus, ich muss. Bin schon müde, bin ein Rüde. Ja, Fandi, gabst du mit so Greyhound-Bussen rum, dann die Fußballmannschaften, so wie früher?
0: Ja, sicher. Oder eine Woche zum nächsten Match. Ja, so von der West to East Coast.
1: Kommt dann richtig Stimmung auf.
0: Ja.
1: Oder?
0: Ja,
1: mit 20 Pausen. Bischpausen und Burgerfuttern.
0: Ja, da brauchst du einen ganzen Tank voll Propofol.
1: den Dr. Greyhound braucht man.
0: Dr. Greyhound. Ja, das wäre eigentlich eine gute Serie. Dr. Greyhound.
1: Dr. Greyhound.
0: Ermittelt.
1: Na, Dr. Greyhound macht die Doping-Tests.
0: Ja,
1: oder?
0: Dr. Greyhound verschreibt.
1: Und sagt dann: Hey Junge, nicht so schlimm. Du schaffst das.
0: Ja,
1: ich hab da was.
0: Ich habe eh weggeschaut. Kein Problem. Kann ich ein Autogramm haben.
1: Ja. Aber ich würde das mit einem Mordspaß, Leute.
0: Ja, USA spielt ja, oder? Donald Trump im Tor, oder?
1: Ja.
0: Stimmt das?
1: Donny? Donzi, unser Donzi.
0: Ein Tausendsasser.
1: Ja, mein Gott. Aber ihm gefällt sicher gut, oder? Na gut, ein bisschen Mocke wieder. Ja. Ah, da bleiben wir noch dran. Das ist ja wirklich, das brennt unter den Nägeln jetzt, oder?
0: Was?
1: Na, die Fußballsache.
0: Ja. Ja, ich wollte ja so nach tausenden Jahren wieder beginnen, diese Panini-Fußballfickel zu sammeln. Aber die sind überall ausverkauft.
1: Wirklich?
0: Ja.
1: Aber dein Dress ist auch stark, fällt mir jetzt gerade auf. Deine Schuhe, was ist das für eine Marke bitte? Wahnsinn.
0: Adi
1: Giordani? Ist das der alte Jordanische drin?
0: Ja.
1: Ja, gutes Ding, gutes Dress, finde ich gut.
0: Die hat mir der Bezirksvorsteher geschenkt.
1: Wirklich. Ja, das finde ich gut. Okay.
2: Gaga.

0: wird ein schöner Juni für euch. Ihr seid total bereit dafür. Der nächste wird der letzte sein. Hey, Grandma. Grandma. Wir müssen das. Wir müssen den Menschen da draußen Mut zusprechen.
1: Mut?
0: Mut. Es ist viel los jetzt für die nächsten Wochen.
1: Ja, Mut, damit mehr Mutanten.
0: Ja.
1: Ist das das richtige Wort dazu?
0: Ja. Nein, total.
1: Mut und Mutanten.
0: Das hängt unmittelbar zusammen.
1: Ein Mutant ist so, oder eine Mutantin. Man muss ja Pin, Entschuldigung, Mutantinnen.
0: Ja. Ja, aber das ist eben dieser extraterrestrische Sender, der sich dann immer wieder einbringt. Lustig, so fühlt man sich, wenn der Spaßvogel am klaren Himmel erscheint, sagen die.
1: Der Glasvogel?
0: Ja. Da fällt mir nichts mehr ein. Aber wahrscheinlich
1: das stimmt sagt das. Der Wiener, ja, kennst du den Spruch, der ist da oben nicht alleinig? Den meint man ja den Glasvogel, ihm
0: der ist nicht alleinig,
1: Zweisamkeit oder? Beschert. Ja.
0: Ja, oder ich lege Opi noch die Briefe bei, dann kann er sie dir nach der ganzen Geschichte vorlesen.
1: Und Butterbrei.
0: Puh, Wahnsinn. Also das ist stark, ja. Also die Extraterrestrischen, glaubst du, kommentieren die auch die WM-Matches? Gibt es da ein Einschalt?
1: Das wär
0: ganz gut, oder?
1: Eine super Mannschaft.
0: Ja, finde ich auch. Die tauchen dann immer wieder mal auf in verschiedenen Team-Dress. Ja?
1: Ja.
0: Also das ist eine Art Wildcard. Immer du hast die Möglichkeit, dass ein Extraterrestrischer darf mitmachen in einer Mannschaft. Ja, ist aber keiner weiß noch, wer...
1: Die Mannschaft darf so groß sein, wie sie will. Was auch immer das heißt.
0: Ja, und das ist es auch so, diese Spitzenfußballer, die kriegen ja dauernd jetzt so einen Herzinfarkt und kommen dann auf die Intensivstation und gibt sie da Entwarnung und spielen sie wieder. Ja, das ist auch... Das ist auch ein neuer Eingriff der Medizin in das Spielgeschehen.
1: Wenn man zu gesund lebt,
0: das soll den Menschen Mut machen, Körper, keinen Sport zu machen.
1: Ein Schock.
0: Das ist
1: durchlebt.
0: Ja. Expositionstherapie.
1: Dass man so gesund lebt, bis der Körper vor lauter Fitness.
0: Ja, das heißt, mach das implodiert. Ja nicht. Mach das ja nicht. Siehst ja, was dabei rauskommt.
1: Was?
0: Naja, Defibrillator, Intensivstation, dann wieder Entwarnung und kann eh wieder spielen und so.
1: Ja, immer dann war es einfach nur.
0: Ja. Aber die Defis hängen ja eh überall rum schon, oder?
1: Ja, auch die Sprühnebel, die Wassersprühnebel sind schon in Betrieb, habe ich gesehen letztens.
0: Ja. Und da gibt es auch so Naloxon-Sprays für die Opiat, für die Oxycontin-Mannschaft. Die Amis haben eine Oxycontin-Mannschaft jetzt aufgestellt. Ja. Die sind hoch im Kurs. Ja. Also die sind angeblich top getunt. Ja, und die haben so ein Spray, wenn die overdosed sind, dann kriegen sie so ein Nasenspray. Und ja, funktioniert super. Puffkluft. Naja, schickt man die Menschen jetzt mal in den Sommer jetzt oder in den Juni.
1: Nee.
0: Vor dem Sommerloch, oder?
1: Nee.
0: Ich finde, die war irre tapfer und da kriegt ihr ein schönes Zeugnis alle, gell?
1: Nee.
0: Da bin ich mir ziemlich sicher diesmal.
1: Nee.
0: Warum nicht so immer dazu? Was heißt das? Brumm, brumm, gutes Zeugnis.
1: Brumm, brumm, Butterbrei. Brumm, brumm, Butterbrei, ja.
0: Wann ist das Zeugnis? In 2 Wochen oder 3 Wochen?
1: Ja.
0: Dann stehen dann alle wieder da und
1: dann du alles werden drauf. Wieder Kerzen in der Kirche angezündet und auf Wunder gehofft.
0: Kommt wieder. Okay, also ciao.
1: Bye, bye.
0: Tschüssi.
1: Bye.
0: Tschüss.
1: Ciao.
0: Danke. Danke für den guten Ton.
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